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0: Radio Roland. Nachrichten. 8 Uhr. Ich bin Mia Hin. Guten Morgen. Im Berliner Tiergarten ist am Rande des CSDs ein Mann in die Menge gerast. Ein Mensch wurde getötet, 16 weitere verletzt. Die Fahndung nach dem oder den Tätern läuft. Die Polizei hat inzwischen einen Verdächtigen identifiziert. Bei ihm handelt es sich um einen polizeibekannten Mann aus der islamistischen Szene. Kanzler Merz hat den Vorfall als abscheuliche Tat verurteilt. Berlins regierender Bürgermeister Wegner sprach von einem Angriff auf unsere freie und weltoffene Gesellschaft. Bei dem CSD in Berlin waren hunderttausende Menschen für mehr Vielfalt und die Rechte queerer Menschen auf die Straße gegangen. Bei den verheerenden Waldbränden in Frankreich und Spanien ist weiter keine Entspannung in Sicht. Einsatzkräfte von Feuerwehr und Militär kämpfen weiter gegen die Flammen. Mehr als 250.000 Menschen wurde bereits vor den Feuern in Sicherheit gebracht. Die Deutsche Gesellschaft zur Rettung Schiffbrüchiger lädt heute zum Tag der Seenotretter ein. Mit dabei sind unter anderem Cuxhaven, Bremerhaven, Wilhelmshaven, Norddeich und Borkum. Es gibt Open Chips, Rettungsvorführungen und Gespräche mit den Rettern.
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0: Radio Roland. Nachrichten. 9 Uhr. Ich bin Mia Hin. Guten Morgen. Nach dem tödlichen Angriff beim Berliner CSD fahndet die Polizei nach einem 21-Jährigen. Er ist polizeibekannt und wird dem islamistischen Milieu zugeordnet. Ob weitere Leute involviert gewesen sind, ist unklar. Die Polizei warnt davor, den Mann anzusprechen. Möglicherweise ist er bewaffnet und gefährlich. Berlins regierender Bürgermeister Wegner nennt den Vorfall beim CSD einen Angriff auf unsere freie und weltoffene Gesellschaft. Kanzler Merz spricht von einer abscheulichen Tat. Er und Innenminister Dobrindt werden sich mit Nachdruck für Aufklärung und Ahndung einsetzen, sagte Merz. Keine Entspannung in Sicht. Noch immer wüten die Waldbrände in Frankreich und Spanien. Inzwischen mussten fast 300.000 Menschen die betroffenen Regionen verlassen. Satellitenbilder zeigen, dass sich die Rauchschwaden um Bordeaux und Madrid mittlerweile sogar zu einer Riesenwolke verbunden haben. Werder Bremen hat zum Abschluss seines Trainingslagers in Österreich ein Testspiel gegen den Zweitligisten Bochum gewonnen. Werder setzte sich in 120 vereinbarten Minuten mit 2:0 durch. Das erste Pflichtspiel für die Bremer steht in 4 Wochen im Pokal beim Lüneburger SK Hansa aus der Oberliga an.
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4: 10 Uhr. Ich bin Mia Hin. Guten Tag. Nach dem Angriff beim Berliner CSD fahndet die Polizei nach einem Verdächtigen. Der 21-Jährige ist polizeibekannt und wird dem islamistischen Milieu zugeordnet. Ein Auto war am Abend in eine Menschenmenge gerast. Eine Frau kam dabei ums Leben. Mindestens 16 weitere Menschen wurden verletzt. Kanzler Merz hat den Vorfall als abscheuliche Tat verurteilt. Berlins regierender Bürgermeister Wegner sprach von einem Angriff auf unsere freie und weltoffene Gesellschaft. Bei dem CSD in Berlin waren hunderttausende Menschen für mehr Vielfalt und die Rechte queerer Menschen auf die Straße gegangen. Bei den verheerenden Waldbränden in Frankreich und Spanien ist weiter keine Entspannung in Sicht. Einsatzkräfte von Feuerwehr und Militär kämpfen weiter gegen die Flammen. Mehr als eine Viertelmillion Menschen wurde bereits vor den Feuern in Sicherheit gebracht. Die Deutsche Gesellschaft zur Rettung Schiffbrüchiger lädt heute zum Tag der Seenotretter ein. Mit dabei sind unter anderem Cuxhaven, Bremerhaven, Wilhelmshaven, Norddeich und Borkum. Es gibt Open Chips, Rettungsvorführungen und Gespräche mit den Rettern.
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0: Nachrichten. 11 Uhr. Ich bin Mia Hin. Guten Tag. Nach dem tödlichen Angriff beim Berliner CSD fahndet die Polizei nach einem 21-Jährigen. Er ist polizeibekannt und wird dem islamistischen Milieu zugeordnet. Ob weitere Leute involviert gewesen sind, ist unklar. Die Polizei warnt davor, den Mann anzusprechen. Möglicherweise ist er bewaffnet und gefährlich. Berlins regierender Bürgermeister Wegner nennt den Vorfall beim CSD einen Angriff auf unsere freie und weltoffene Gesellschaft. Kanzler Merz spricht von einer abscheulichen Tat. Er und Innenminister Dobrindt werden sich mit Nachdruck für Aufklärung und Ahndung einsetzen, sagte Merz. Keine Entspannung in Sicht. Noch immer wüten die Waldbrände in Frankreich und Spanien. Inzwischen mussten fast 300.000 Menschen die betroffenen Regionen verlassen. Satellitenbilder zeigen, dass sich die Rauchschwaden um Bordeaux und Madrid mittlerweile sogar zu einer Riesenwolke verbunden haben. Werder Bremen hat zum Abschluss seines Trainingslagers in Österreich ein Testspiel gegen den Zweitligisten Bochum gewonnen. Werder setzte sich in 120 vereinbarten Minuten mit 2:0 durch. Das erste Pflichtspiel für die Bremer steht in 4 Wochen im Pokal beim Lüneburger SK Hansa aus der Oberliga an.
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0: Radio Roland. Nachrichten. 12 Uhr. Ich bin Mia Hin. Guten Tag. Nach dem Angriff beim Berliner CSD fahndet die Polizei nach einem Verdächtigen. Der 21-Jährige ist polizeibekannt und wird dem islamistischen Milieu zugeordnet. Ein Auto war am Abend in eine Menschenmenge gerast. Eine Frau kam dabei ums Leben. Mindestens 16 weitere Menschen wurden verletzt. Kanzler Merz hat den Vorfall als abscheuliche Tat verurteilt. Berlins regierender Bürgermeister Wegner sprach von einem Angriff auf unsere freie und weltoffene Gesellschaft. Bei dem CSD in Berlin waren hunderttausende Menschen für mehr Vielfalt und die Rechte queerer Menschen auf die Straße gegangen. Bei den verheerenden Waldbränden in Frankreich und Spanien ist weiter keine Entspannung in Sicht. Einsatzkräfte von Feuerwehr und Militär kämpfen weiter gegen die Flammen. Mehr als 250.000 Menschen wurde bereits vor den Feuern in Sicherheit gebracht. Die Deutsche Gesellschaft zur Rettung Schiffbrüchiger lädt heute zum Tag der Seenotretter ein. Mit dabei sind unter anderem Cuxhaven, Bremerhaven, Wilhelmshaven, Norddeich und Borkum. Es gibt Open Chips, Rettungsvorführungen und Gespräche mit den Rettern.
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0: Radio Roland. Nachrichten. 13 Uhr. Ich bin Mia Hin. Guten Tag. Nach dem tödlichen Angriff beim Berliner CSD fahndet die Polizei nach einem 21-Jährigen. Er ist polizeibekannt und wird dem islamistischen Milieu zugeordnet. Ob weitere Leute involviert gewesen sind, ist unklar. Die Polizei warnt davor, den Mann anzusprechen. Möglicherweise ist er bewaffnet und gefährlich. Berlins regierender Bürgermeister Wegner nennt den Vorfall beim CSD einen Angriff auf unsere freie und weltoffene Gesellschaft. Kanzler Merz spricht von einer abscheulichen Tat. Er und Innenminister Dobrindt werden sich mit Nachdruck für Aufklärung und Ahndung einsetzen, sagte Merz. Keine Entspannung in Sicht. Noch immer wüten die Waldbrände in Frankreich und Spanien. Inzwischen mussten fast 300.000 Menschen die betroffenen Regionen verlassen. Satellitenbilder zeigen, dass sich die Rauchschwaden um Bordeaux und Madrid mittlerweile sogar zu einer Riesenwolke verbunden haben. Die Deutsche Gesellschaft zur Rettung Schiffbrüchiger lädt heute zum Tag der Seenotretter ein. Mit dabei sind unter anderem Cuxhaven, Bremerhaven, Wilhelmshaven, Norddeich und Borkum. Es gibt Open Chips, Rettungsvorführungen und Gespräche mit den Rettern.
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1: 14 Uhr. Ich bin Hanna Messerschmidt. Guten Tag. Nach dem tödlichen Angriff beim Berliner CSD fahndet die Polizei nach dem Verdächtigen. Der 21-Jährige soll schon vor der Tat als Islamist bekannt gewesen sein und war sogar im Jugendknast. Offenbar hatte er Kontakt zum IS. Am Morgen durchsuchte die Polizei seine Wohnung, konnte aber niemanden festnehmen. Der Mann ist womöglich bewaffnet. Kanzler Merz hat den Vorfall als abscheuliche Tat verurteilt. Berlins regierender Bürgermeister sprach von einem Angriff auf unsere freie und weltoffene Gesellschaft. Bei dem CSD in Berlin waren hunderttausende Menschen für mehr Vielfalt und die Rechte queerer Menschen auf die Straße gegangen. Zwei Männer, 65 und 77 Jahre alt, aus Bremen sind beim Absturz eines Kleinflugzeugs in Ganderkesee ums Leben gekommen. Die Maschine war gestern über einer Wohnsiedlung abgestürzt und in ein Haus gekracht. Die Bewohner waren nicht zu Hause. Die Bergung der beiden Verunglückten dauerte mehrere Stunden. Zur Unglücksursache gibt es bislang noch keine Angaben. Endspurt bei den Finals in Hannover. Heute werden weitere deutsche Meistertitel vergeben, unter anderem im Triathlon oder im 3x3 Basketball. Seit Donnerstag ist quasi Olympiastimmung in Hannover. Zahlreiche Zuschauer haben die deutschen Meisterschaften in mehr als 20 Sportarten verfolgt.
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1: 15 Uhr. Ich bin Hanna Messerschmidt. Guten Tag. Die Berliner Polizei hat nach dem CSD-Anschlag offenbar noch in der Nacht einen Mann festgenommen. Laut RBB soll es sich um den Beifahrer des Wagens handeln, der am Abend in eine Menschenmenge gefahren ist. Ein weiterer Verdächtiger wird nach wie vor gesucht. Er war schon vor der Tat als Islamist bekannt und könnte bewaffnet sein. Berlins regierender Bürgermeister hat nach dem Vorfall beim CSD von einem Angriff auf unsere freie und weltoffene Gesellschaft gesprochen. Kanzler Merz von einer abscheulichen Tat. Er und Innenminister Dobrindt werden sich mit Nachdruck für Aufklärung und Ahndung einsetzen. Keine Entspannung in Sicht. Noch immer wüten die Waldbrände in Frankreich und Spanien. Inzwischen sind Hunderttausende Menschen in mehreren Regionen von Evakuierungen betroffen. Bis auf 15 Kilometer sind die Flammen an den Großraum Bordeaux herangerückt. Eine komplette Evakuierung ist bislang nicht geplant. Bei einem schweren Unfall im Kreis Nienburg sind 3 Menschen ums Leben gekommen. Laut Polizei war ein 66-Jähriger gestern zu schnell und in Schlangenlinien auf der Bundesstraße zwischen Lese und Stolzenau unterwegs. Er geriet auf die Gegenfahrbahn und krachte frontal in ein entgegenkommendes Auto. Der Unfallverursacher sowie die beiden Insassen des anderen Wagens starben noch an der Unfallstelle.
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1: 16 Uhr. Ich bin Hanna Messerschmidt. Guten Tag. Bundesweit läuft die Suche nach dem Angreifer vom Berliner CSD. Die Polizei ist an Flughäfen, Bahnhöfen und Grenzen im Einsatz. Bundesinnenminister Dobrindt geht von einem islamistischen Anschlag aus. Eine Frau kam ums Leben, 29 Menschen wurden verletzt. Der Verdächtige war wohl schon lange als Gefährder bekannt. Wegen der Waldbrände fällt die Schlussetappe der Tour de France heute kürzer aus als geplant. Viele Polizisten, die die Strecke sichern sollten, wurden in die Brandgebiete verlegt. Die Radsportler drehen dafür jetzt auf kürzerer Strecke ein paar Extrarunden auf der Champs-Élysées. Für den Nachmittag ist in Palma de Mallorca erneut eine Demonstration gegen den Massentourismus auf der Insel geplant. Seit Monaten verlangen tausende Einheimische regelmäßig, dass weniger Gäste zugelassen werden. Sie beklagen vor allem steigende Mieten und hohe Lebenshaltungskosten. Knöllchenalarm auf der A1 bei Bremen. In nur 13 Minuten hat die Polizei 51 Autofahrer erwischt, die eine gesperrte Spur trotz roter Kreuze ignoriert haben. Allen Fahrern drohen jetzt ein Punkt in Flensburg und über 180 Euro Bußgeld. Die Polizei mahnt, rote Kreuze bedeuten absolutes Fahrverbot. Wer durchfährt, gefährdet Menschenleben.
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1: 17 Uhr. Ich bin Hanna Messerschmidt. Guten Tag. Bundesinnenminister Dobrindt geht nach dem Angriff beim Berliner CSD von Terror aus. Der Verdächtige soll schon lange als gefährlicher Islamist bekannt gewesen sein. Verurteilt wurde er nur zu einer Bewährungsstrafe. Bundesweit läuft nun die Suche nach dem Mann. Die Polizei hat Bahnhöfe, Flughäfen und Grenzen im Blick. Berlins regierender Bürgermeister hat nach dem Vorfall beim CSD von einem Angriff auf unsere freie und weltoffene Gesellschaft gesprochen. Kanzler Merz von einer abscheulichen Tat. Er und Innenminister Dobrindt werden sich mit Nachdruck für Aufklärung und Ahndung einsetzen. Carsten Linnemann traut sich das Amt als Gesundheitsminister zu. In der Bild weist Linnemann Zweifel an seiner Eignung zurück. Vor einem Jahr hat er in einem Interview noch gesagt, dass er in dem Amt wahrscheinlich nicht erfolgreich wäre. Seitdem habe er aber Gesundheitsthemen verhandelt, so Linnemann. Zwei Männer, 65 und 77 Jahre alt, aus Bremen sind beim Absturz eines Kleinflugzeugs in Ganderkesee ums Leben gekommen. Die Maschine war gestern über einer Wohnsiedlung abgestürzt und in ein Haus gekracht. Die Bewohner waren nicht zu Hause. Die Bergung der beiden Verunglückten dauerte mehrere Stunden. Zur Unglücksursache gibt es bislang noch keine Angaben.
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1: 18 Uhr. Ich bin Hanna Messerschmidt. Guten Abend. Bundesweit läuft die Suche nach dem Angreifer vom Berliner CSD. Die Polizei ist an Flughäfen, Bahnhöfen und Grenzen im Einsatz. Bundesinnenminister Dobrindt geht von einem islamistischen Anschlag aus. Eine Frau kam ums Leben, 29 Menschen wurden verletzt. Der Verdächtige war wohl schon lange als Gefährder bekannt. CSU-Chef Söder stellt sich hinter Bundeskanzler Merz. Die Kritik an der geplanten Kabinettsumbildung weist er zurück. Dass der Wunschkandidat für das Verkehrsministerium kurzfristig abgesagt hat, kann passieren, sagte Söder im ZDF. Merz hat aus seiner Sicht richtig gehandelt und wollte sein Kabinett weiter stärken. Beim Absturz eines Kleinflugzeugs in Ganderkesee in Niedersachsen sind beide Insassen ums Leben gekommen. Das hat die Polizei nach der schwierigen Bergung des Wracks gestern Abend mitgeteilt. Die beiden Männer waren mit dem Flugzeug ins Dach eines Einfamilienhauses gekracht. Warum ist noch unklar. Knöllchenalarm auf der A1 bei Bremen. In nur 13 Minuten hat die Polizei 51 Autofahrer erwischt, die eine gesperrte Spur trotz roter Kreuze ignoriert haben. Allen Fahrern drohen jetzt ein Punkt in Flensburg und über 180 Euro Bußgeld. Die Polizei mahnt, rote Kreuze bedeuten absolutes Fahrverbot. Wer durchfährt, gefährdet Menschenleben.
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Wir waren auf Folge 7.

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1: 19 Uhr. Ich bin Hanna Messerschmidt. Guten Abend. Bundesinnenminister Dobrindt geht nach dem Angriff beim Berliner CSD von Terror aus. Der Verdächtige soll schon lange als gefährlicher Islamist bekannt gewesen sein. Verurteilt wurde er nur zu einer Bewährungsstrafe. Bundesweit läuft nun die Suche nach dem Mann. Die Polizei hat Bahnhöfe, Flughäfen und Grenzen im Blick. Berlins regierender Bürgermeister hat nach dem Vorfall beim CSD von einem Angriff auf unsere freie und weltoffene Gesellschaft gesprochen. Kanzler Merz von einer abscheulichen Tat. Er und Innenminister Dobrindt werden sich mit Nachdruck für Aufklärung und Ahndung einsetzen. Zwei Männer, 65 und 77 Jahre alt, aus Bremen sind beim Absturz eines Kleinflugzeugs in Ganderkesee ums Leben gekommen. Die Maschine war gestern über einer Wohnsiedlung abgestürzt und in ein Haus gekracht. Die Bewohner waren nicht zu Hause. Die Bergung der beiden Verunglückten dauerte mehrere Stunden. Zur Unglücksursache gibt es bislang noch keine Angaben. Formel-1-Pilot Lando Norris hat das Rennen in Budapest gewonnen. Er war im McLaren schneller als Max Verstappen im Red Bull und der gesamtführende Kimi Antonelli im Mercedes. Nico Hülkenberg holte als 9. im Audi seine ersten WM-Punkte der Saison.
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1: 20 Uhr. Ich bin Hanna Messerschmidt. Guten Abend. Der mutmaßliche Amokfahrer vom Berliner CSD ist offenbar bei einem Polizeieinsatz erschossen worden. Er wurde laut Medienberichten in einer Gartenlaube in Spandau gefunden. Dort fielen Schüsse. Der Verdächtige soll schon lange als gefährlicher Islamist bekannt gewesen sein. Nach ihm wurde bis zuletzt bundesweit gefahndet. Bundesverkehrsminister Patrick Schnieder will von seinem Posten zurücktreten. Er werde Kanzler Merz um seine Entlassung bitten, teilte er in einer Erklärung mit. Damit will Schnieder das Hin und Her um seine geplante Ablöse beenden. Bei einem schweren Unfall im Kreis Nienburg sind 3 Menschen ums Leben gekommen. Laut Polizei war ein 66-Jähriger gestern zu schnell und in Schlangenlinien auf der Bundesstraße zwischen Lese und Stolzenau unterwegs. Er geriet auf die Gegenfahrbahn und krachte frontal in ein entgegenkommendes Auto. Der Unfallverursacher sowie die beiden Insassen des anderen Wagens starben noch an der Unfallstelle. Lando Norris hat den großen Preis der Formel 1 von Ungarn gewonnen. Der McLaren-Pilot verwies Max Verstappen im Red Bull und Kimi Antonelli im Mercedes auf die Plätze. Antonelli baut damit seine Führung in der Gesamtwertung aus.
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